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1: Ja, das hörst du ziemlich genau heute vor 82 Jahren. Am 30. Oktober 1938 gab es in Amerika im Radio ein Hörspiel zu hören. Das hatte sich Orson Welles ausgedacht, der berühmte Der dritte Mann und so. Und hat das inszeniert mit seiner eindringlichen Stimme auch und hat das so gut rübergebracht, dass die Leute massenhaft in Panik gefallen sind, weil es ging da um die Landung von Außerirdischen auf der Erde. Und die Leute haben es wirklich für bare Münze genommen und es gab da Staus ohne Ende. Ist eine legendäre Geschichte, ist wirklich wahr. Und das hat man 1978 vertont. Eine Doppel-EP war das, die hieß dann War of the World. Der Sprecher war auch so einer der, oder einer der wenigen, die so eine eindringliche Stimme haben. Der Sprecher ist nämlich Richard Burton, der Mann aus Wales, der Shakespeare so gut kann und Kleopatra rumgekriegt hat. Das ist eine Platte, die lief halt auch in between, als die rauskam. Und zwar eben gerade die ganze erste Seite durch und die Tanzfläche war voll und die Leute waren gut drauf und haben das sehr gut angenommen. Auf der Platte sind ziemlich gute Leute dabei. Herbie Flowers am Bass, David Essex spricht, dann Phil Lynott von Thin Lizzy, Justin Hayward von, Moody Blues und an der Gitarre der geniale Chris Spedding. Between ist heute auch angesagt, das heißt, heute ist Jürgen Röder angesagt. Cosmic Slop heißt das Ding und wir bleiben heute mal im Between selbst. Heute gibt es ausschließlich Musik aus dem Between, die Jürgen Röder da gemacht hat. Um 78, 79, 80 rum, plus natürlich ein paar alte Bonbons, die nur der Jürgen hatte. Also ich möchte das jetzt mal so machen, wie ich es eigentlich ursprünglich geplant habe damals, dass wir hier so ein volles DJ-Set machen und nicht viel Blabla. Weil ich habe nämlich jetzt endlich organisieren können, dass das Muschelradio auf Mixcloud

0: Schatz.
1: Was ich sagen wollte, ist, dass es jetzt das Muschelradio auch auf Mixcloud gibt. Da ist jetzt eine Seite eingerichtet mit schönen Bildchen, mit den letzten Sendungen, auch schon mit ein paar älteren Sendungen. Wir arbeiten daran, dass die so nach und nach alle da erscheinen. Und das Gute daran, finde ich, ist, dass die Playlisten da drauf sind. Und deswegen möchte ich halt die Sendungen, wo es um den Jürgen Röder geht, also ums Revolution und ums Between und ums Gypsies und dann die Special-Sendungen über den Gas Club und den Lovers Club, dass das danach wirklich DJ-Sets sind und dass es wirklich auch ein Mix ist und dass man die ganzen 3 Stunden Musik hört, ohne zwischendurch das Gelabere. Also für mich ist das immer lästig, weil man ist dann gut dabei und dann muss man halt dazwischen alle Namen aufsagen. Das ist auch vielleicht für den einen oder anderen Hörer nicht gerade doll. Wie ist das so wie früher? Schreibt man da mit oder wie? Das brauchen wir jetzt alles nicht mehr, weil Mixcloud mit Bildchen und man muss halt nur Mixcloud eingeben bei Google und Muschelradio und dann kommt das auch alles schon. So, das war jetzt Space Sound 2, einmal Yellow eben nach War of the Worlds und jetzt kommt Space Sound 3 und dann gucken wir mal, was da heute noch alles passiert. Auf jeden Fall geht es um den Jürgen in dem besten Laden damals in Between, was heute Tsunami Club ist, hat er aufgelegt und wir hören jetzt fast 2,5 Stunden ausschließlich Musik, die er damals gespielt hat. Nächstes Stück, Rockets.

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Das war Muschel Radio auf 674 FM am Montag, den 19.10.2020. Wir hörten nur Musik aus dem Between. Tschüss, bis nächste Woche. Letztes Stück ist Pierre Molins Gong. Wie heißt die nochmal? Down? Downwind. Haha. An der Gitarre Mike Oldfield. So, damit schöne Woche. Madet Jod, oder wie heißt das?

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1: Einen wunderschönen Abend. Ihr hört Cup of Tea in der August-Episode. Mein Name ist Monita Wajma und ich freue mich, dass ich nicht alleine hier bin. Ich habe nämlich einen wunderbaren Gast im Studio zu Besuch, nämlich Ichiki Bababuri ist hier, hat ihre Playlist mitgebracht, beziehungsweise ihre Musik, Lieblingssongs, über die wir uns auch unterhalten wollen, und aber auch über ihre Arbeit, unter anderem auch das Buch Die Afghaninnen, Spielball der Politik, wo ich mich auch sehr darüber freue, dass wir uns darüber unterhalten. Aber erstmal willkommen, Shigiba.
2: Hallo, danke schön.
1: Und ich würde sagen, wir spielen jetzt einfach gleich erstmal das Erste, was du mitgebracht hast, und dann unterhalten wir uns so ein bisschen. Der erste Song, den wir haben, ist
2: Mother Sky von Can.
1: Dann hört ihr jetzt Mother Sky von Can.

0: Ihr hört immer noch 674 FM und wie angekündigt oder wie immer eigentlich jetzt bin ich ja bei Cup of Tea nicht alleine. Das heißt, heute habe ich auch wieder jemanden zu Besuch, worüber ich mich auch sehr freue. Shiki Baba Buri ist hier und hat ihre Musik mitgebracht. Das heißt, die letzte Musik, die ihr gehört habt und auch die kommende, ist alles von ihr kuratiert und wir unterhalten uns auch so ein bisschen darüber. Also kurz zu Shiki Baba Buri. Ich versuche es kurz zu halten, weil ich glaube, es gibt sehr viel, was ich über dich erzählen könnte. Aber so in erster Linie bist du vor allem auch, oder was du so an fachlichen, sagen wir mal, Seiten auch so mitbringst, bist auch Ethnologin, Journalistin, aber auch Filmemacherin. Und jetzt auch seit kurzem Autorin mit Die Afghaninnen, Spielball der Politik, was jetzt kürzlich bei Campus Verlag erschienen ist. Ich freue mich auf jeden Fall hier zu sein. Habe ich irgendwas vergessen, Shikiba?
1: War schon sehr viel.
0: Ich glaube, Musikerin könnte man auch da noch kurz sagen, aber da gehe ich später noch drauf ein. Also erstmal vielen Dank, dass du hier bist. Schön.
1: Ich freue mich auch voll, hier zu sein. Das ist echt toll.
0: Musikalisch haben wir ja gerade so ein bisschen, während die Musik lief, uns auch unterhalten, dass du sehr viel unterschiedliche Musik mitgebracht hast.
1: Absolut, ja.
0: Wenn ich halt so Gäste einlade, frage ich auch so, hey, bringt doch mit, was euch gefällt oder was euch geprägt hat und so. Und da meintest du auch so, als ich jetzt die Musik vorbereitet habe, wie war das für dich?
1: Also das war wirklich, ich habe viel mehr Zeit, als dass ich dachte, dafür hat das in Anspruch genommen, weil ich habe dann ein Stück gehört und dann habe ich gedacht, ach ja, stimmt, das gab es ja auch noch, was entweder sich mit der Musik irgendwie vom Stil ähnelte oder halt mit der Zeit, wo ich das gehört habe. Und dann habe ich dann noch was anderes gefunden und dann habe ich das andere noch gehört und das war eine Reise durch mein Leben eigentlich, diese Zusammenstellung dieser Musikliste.
0: Ja, so Reise durch dein Leben, da sagst du auch sowas, ne? Wenn wir so ein bisschen auf deine Biografie zurückblicken, du bist, glaube ich, in den 70ern, wenn ich das richtig in Erinnerung habe, aus Kabul nach Deutschland gekommen.
1: Richtig, ja.
0: Das heißt, hast du auch dementsprechend eine persönliche Beziehung dazu?
1: Ja, auf jeden Fall.
0: Genau. Ja. Und das heißt, so in der Musik, die du dann auch heute mitbringst, spiegelt sich das dann auch so ein bisschen wieder, oder?
1: Ja, vielleicht bedarf es hier und da eine Erklärung, aber für mich auf jeden Fall, weil das ist alles irgendwie mit persönlichen Geschichten oder Erlebnissen verbunden.
0: Ja, Musik greift ja manchmal auch so dort, wo Worte nicht greifen können, sozusagen. Deshalb, ich frage mich gerade, ob wir jetzt noch ein bisschen über die Musik reden oder ob wir noch erstmal einen Song spielen, über den du mitgebracht hast und dann nochmal drauf Bezug nehmen.
1: Können wir gerne so machen.
0: Dann machen wir das so. Und der nächste Song, den du jetzt mitgebracht hast, ist
1: Bibi Sanam John.

0: Bibi Sanam Jornam, das war Dari, was wir gerade gehört haben.
1: Genau.
0: Super grooviger Song, also mir hat er sehr gut gefallen, ich kannte den auch noch nicht. Und wir haben uns auch gerade so cool darüber unterhalten, was so groovy daran ist oder warum der uns auch so gut mitgenommen hat. Ne?
1: Also für mich ist das ganz deutlich, bei dieser Art Musik, wo die Sprache mich natürlich auf eine ganz eigene Ebene trifft und gleichzeitig mit der Mischung der Instrumente, diese östliche und westliche Instrumente zusammen, das, dann denke ich, also das spiegelt mich auch ein bisschen, weil ich bin jetzt weder rein Afghanin noch rein Europäerin oder Deutsche. Und diese Mischung, das sehe ich dann in dieser Musik wieder oder spüre ich wieder. Und ich glaube, deswegen spricht sie mich dann auch so besonders an. Das ist jetzt nicht so ganz dann irgendwie in diese Vergangenheit rein und dieses Melancholische komplett, aber auch nicht so mega westlich, sondern eine sehr schöne Mischung.
0: Ich glaube, da sprichst du echt was an, wo wahrscheinlich ganz viele, also mich eingeschlossen, auch so sich davon angesprochen fühlen. Und dass dadurch auch so was Neues erschaffen wird. Also das ist eben nicht nur das eine oder andere, sondern genau. Eben das, wofür du oder die Musik oder
1: ja.
0: Man dann halt quasi mit dieser Geschichte auch so steht.
1: Ja, ne? Oh ja, und
0: genau, auch angesprochen wird. Sehr schön. Ich freue mich auf jeden Fall. Ja, Musik hat ja echt, kann einen ja so auf so vielen Ebenen ansprechen, wie wir auch gerade so meinten, wo Worte auch nicht greifen. Und wo wir auch gerade über Musik gesprochen hatten oder afghanische Musik, irgendwie ändern sich ja auch so die Hörgewohnheiten. Also wie man früher Musik gehört hat. Ich meine, die Art und Weise, wie ich früher Hip-Hop oder auch afghanische Musik gehört habe, ist irgendwie auch anders als heute. Wie war das bei dir? Hast du da auch so eine Entwicklung erfahren, wie du das zum Beispiel in den 20ern gehört hast oder auch als Teenager? Hast du überhaupt afghanische Musik gehört?
1: Also ich muss gerade wirklich überlegen, weil das war schon, also als Kind schon, aber eher passiv, weil dann haben die Erwachsenen Musik gehört und ich war dann halt so dabei. Das habe ich damals nicht aktiv gemacht. Also dass ich jetzt was ausgesucht hätte oder so, aber viel gehört, was damals auch viel in Afghanistan sehr, sehr hörbar war, waren natürlich diese ganzen indische Musik mit den Bollywood-Filmen und so weiter. Das war auch, wozu dann auch getanzt worden ist oder so. Oder die paar Sänger der 70er Jahre, die in Afghanistan halt sehr berühmt waren und sehr groß rausgekommen sind. Das war irgendwie so eher so. Und dann, als ich so quasi der Pubertät oder ab da, wo man so groß wird und Musik sich aussucht, das ist mir dann, das war die Phase eigentlich mehr, wo ich dann schon in Deutschland war. Mm. Das heißt, das andere habe ich gehört, ja, aber irgendwie war das irgendwie, ich war die Einzige, damals waren ja auch nicht so viele Afghanen irgendwie in Europa oder in Deutschland und das hörte sonst keiner und das war auch ein bisschen, wie soll ich denn sagen, nicht peinlich, aber irgendwie so, wie das halt in der Pubertät will man nicht so auffallen und ich wäre damit voll aufgefallen und deswegen habe ich das einfach nicht gemacht oder ja, und deswegen eher so die europäische Musik dann gehört.
0: Okay, und da zum Beispiel war da dann auch wahrscheinlich Ken dabei, was wir vorhin gehört haben.
1: Ja, aber Ken kam eigentlich später, was so die Anfänge meiner musikalischen westlichen Musik so mich geprägt hat, das war eher so, das kommt, werden wir bestimmt nachher noch hören, ist eher so ab Pink Floyd, The Wall.
0: Aber ja, da kommen wir auch noch dazu. Ich habe auch irgendwo gesehen, dass du auch Pink Floyd mit eingepackt hast.
1: Genau.
0: Ja, spannendes Thema. Also wenn du das so sagst, dass ja Sozialisation da so einen großen Einfluss darauf hat,
1: absolut.
0: Was man mitbekommt.
1: Absolut. Aber inzwischen ist das dann tatsächlich so, wenn ich so ganz alte Musik aus Afghanistan höre, das ist dann irgendwie so, das trifft mich dann sofort emotional so voll, also dass mich das auch wirklich so zu Tränen rühren kann, das kann passieren, aber das ist dann auch so eine Mischung, das ist nicht nur die Musik, das ist nicht nur die Sprache, sondern da sind auch Erinnerungen und auch an etwas, was vorbei ist, was es nicht wieder geben wird. Und das ist etwas, was mich dann wirklich emotional packen kann und wo meine Stimme ein bisschen sich verschlägt, wie gerade. Aber auch, dass ich dann teilweise ja, irgendwie so weinen muss. Aber dann mache ich das kurz und dann ist es wieder gut. Dann kann ich wieder tanzen.
0: Oh, das klingt wirklich sehr schön, aber ich glaube, emotional, mental gesehen ist das vielleicht auch ganz gesund, dass man die Möglichkeit hat, so wie die Musik einen auch erreicht, das, was es auch in einem berührt, so nach draußen zu lassen.
1: Unbedingt. Zum Beispiel ist das nächste Stück auch, ne? Dieses Die Schabke, tu hast mir, Oma Dabudi, es gehört zu diesen emotionalen Stücken.
0: Magst du das dann, sollen wir das dann jetzt hören und dann unter?
1: Ja, gerne, gerne. Ich weine auch nicht.
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0: das war jetzt...
1: Ich geh mal ein bisschen leiser, das ist ja...
0: So, das war jetzt mal so ein Song, den du jetzt auch mitgebracht hattest, der so ein bisschen klassischer ist. Von wem war das? War das Ustad Rahim Bakhsh? Genau. Ja, Dishab. Ketura as Meher Omad Aboudi. Ja, ein melancholischer Song. Und wir sind gerade so bei Stichwort Melancholie. Da würde ich ja gerne nachhaken, Shikiba. Weil wir da gerade auch wieder eine spannende Diskussion. Man macht ja auch alles so, auch, hat ja auch spannende Diskussionen abseits der Mikrofone, wenn die oben sind. Wo wir gerade so darüber gesprochen haben, was so Melancholie oder Traurigkeit für eine Bedeutung hat oder wie das so ausgelebt oder verarbeitet wird in der Gesellschaft. Und zum Beispiel, was wir ja gehört haben, war ja bestimmt ein Live-Konzert, da gab es bestimmt auch gab es bestimmt Menschen, die sich das auch angehört haben und so. Und wie witzig das ist, dass du so meintest vorhin, ja, und diese afghanische Musik, so boah, diese melancholische Musik, die habe ich mir ja dann auch dann in der Jugend dann auch nicht hier angehört, weil dann auch so von außen kam, ey, muss das sein oder so.
2: Ja, davon auf jeden Fall, also zum einen das, also erst gar nicht sich damit auseinandersetzen zu müssen, dass jemand fragt, muss das sein oder es gar nicht so weit kommen zu lassen. Aber auch das Neue war ja spannender dann auch, weil in der Schule haben die halt andere Musik gehört als Rahim Bakhsh natürlich. Mhm. Und deswegen habe ich mich damals auf jeden Fall auch mehr dorthin orientiert. Aber ja, also was wir eben auch erzählt hatten mit dieser Melancholie und Traurigkeit, also für mich ist da der Unterschied auf jeden Fall. Also Traurigkeit ist dann so eher traurig und Melancholie hat nochmal so eine Süße, würde ich sagen. Melancholisch ist etwas, Traurigkeit finde ich als eher, wenn man es jetzt so mit Adjektiven bestückt, eher so was Schlechtes, sage ich mal. Mhm. Und das Melancholische hat aber auch irgendwie so was Süßes, etwas, was ganz schön ist, was vor allem in Afghanistan auch, ne, im Kollektiv dann auch ausgelebt wird. Ein Band spielt, klassische Musik wird gespielt und dann gibt es ja natürlich ein Publikum und da sitzen nicht alle auf den Stühlen und so weiter, sondern eher so unten auf dem Boden eher und da sind ganze Familien dabei und die Erwachsenen, die auf die Musik hören, was viele machen, weil das ist natürlich nicht nur die Musik, sondern auch die Texte. Das ist natürlich irgendwie, das zu übersetzen ist für mich jetzt absolut unmachbar, undenkbar, das zu übersetzen, weil ich kann es einfach nicht, weil das ist halt natürlich auch Hochpersisch, was da gesungen wird. Das sind ganz berühmte Dichter, die da diese Stücke zusammengeschrieben haben. Das sind oft Sachen von Hafez oder Saadi, was da gesungen wird. Und das ist natürlich auch, und die Bedeutung, das zu verstehen, also ich bin nicht mal in der Lage, das wirklich, das muss mir erklärt werden. Also das ist etwas, was mir in der Familie mir erklärt wird, was da drin überhaupt gesungen wird. Aber wenn man es dann erst noch mal richtig versteht, was da gesungen wird, das trifft einen dann noch viel mehr, weil das ist einfach schon sehr viel... Also ganz alte Stücke, ganz alte, also Gedichte auch, aber sehr, sehr intensiv, sehr emotional und sehr liebevoll auch. Ich glaube, auch das ist etwas, was so ein bisschen so rührt, weil einfach so diese Liebe, wo man dann nicht mehr weiß, ob das jetzt die Liebe zwischen zwei Personen ist, die Liebe zu Göttern ist, was da besungen wird und dieses Spiel da auch, also das wird auch ganz bewusst dann eingesetzt, dass man es nicht wissen soll, worum es eigentlich geht. Das ist schon was sehr Schönes.
0: Super, also ja, finde ich irgendwie ganz schön, vor allem zwei Sachen, die du da angesprochen hast. Einmal, es gibt natürlich einen Unterschied zwischen Melancholie und Traurigkeit. Das ist sehr wichtig und auch richtig, dass du das nochmal so ausgesprochen hast oder klargestellt hast. Und was ich auch ganz schön fand, was du gerade so beschrieben hast, ist so Stichwort Zugänglichkeit auch nochmal und auch für die Gemeinschaft und für alle. Also das ist ja ganz, ganz hohe Lyrik quasi, die da ja gesungen
2: Absolut,
0: wird.
2: Ja.
0: Und die wird ja bis heute quasi, gibt es das in diesen ganzen Büchern, hier, also man schreibt da Aufsätze drüber, also da gibt es auch Philosophen, die sich da auch zum Teil drauf beziehen und dass das quasi ganz im Alltag von allen quasi auch mitgesungen werden kann und quasi auch so im Gedächtnis bleibt, also auch oral so weitergegeben wird.
2: Absolut, absolut.
0: Und nicht nur ein Wissen ist, was quasi einer bestimmten privilegierten akademischen Schicht oder so zugänglich ist. Ne?
2: Absolut, absolut.
0: Einmal so das und halt das andere natürlich auch, dass alle auf dem Boden sitzen, also irgendwie auch so ein ganz schönes Bild, dass man gemeinsam Musik hört oder halt

0: so ein Gefühl genießt und das irgendwie verarbeitet und da auch alle irgendwie so miteinander verbunden sind und dadurch dieses auf dem Boden sitzen symbolisiert das irgendwie nochmal so ganz
1: absolut. Was ich auch ganz spannend finde, fällt mir gerade ein, ich habe neulich eine Dozentin der Musikhochschule in Düsseldorf kennengelernt, dass man genau das versucht auch jetzt mit europäischer, westlicher Musik zu machen, dass man Konzerte veranstalten möchte mit klassischer westlicher Musik, aber am Nachmittag schon, dass Familien kommen und das ist gewünscht, dass man die Kinder mitbringt, dass es ein bisschen lebendiger wird auch dadurch und greifbarer.
0: Ja, das ist super interessant wiederum, was du sagst, weil ich glaube, das ist vielleicht auch so eine Diskussion, also habe ich jetzt auch so in gewissen dekolonialen Kontexten mit Museum und so, mit Museen gehört, dass da irgendwie auch darüber gesprochen wird, hey, sollten wir uns nicht mal bemühen, dass man die Museen für alle Menschen öffnet und auch da auch so alles halt dran setzt, dass Menschen auch da hinkommen können. Ja. Stichwort Zeitpunkt, Sprache ist halt was anderes. So eine, oder, also mit Zeitpunkt meine ich Öffnungszeiten und so. Ja, voll spannend. Aber jetzt haben wir wieder schon so viel geredet. Vielleicht bringen wir jetzt nochmal, spielen wir nochmal was, was du mitgebracht hast.
1: Ja, und dann, unbedingt gerne nochmal von Ryan Bach ein Stück Chorokobol Tora.

0: Ja, wir haben uns gerade, das war jetzt Ustad Amir Mohammed mit, was ist denn der Titel von diesem Song, Shikiba? Wir haben uns nämlich gerade darüber unterhalten, was er gesungen hat. Genau. Ich mag das für die, die kein Dari verstehen, also so ein bisschen erläutern.
1: Also er fragt quasi Kabul, warum hat man dich zerstört? Das ist so, was dahinter steckt. Was natürlich, das sind jetzt irgendwie, das würde viel zu weit führen, jetzt da sprachlich drauf einzugehen, weil dann ist irgendwie so Synonyme sehr viel, weil dieses Zerstörung, ein ähnliches Wort, so hieß auch dieser Musikerviertel in Kabul, was kaputt gegangen ist. Also das wird, da wird auch in der, also mit der Sprache etwas gespielt. Genau.
0: Zweideutigkeit halt,
1: Zweideutigkeit,
0: was du auch so meinst.
1: Das, ne? Ist das genau. Wort, was mir nicht
0: und, ja, es ist natürlich ein sehr, sehr, also wir wissen schon, dass die Songs alle auch so ein bisschen dieses Melancholische an sich haben und haben uns jetzt auch überlegt, noch einen Song vielleicht zu spielen, genau, der diese Stimmung trägt, aber auch wunderschön ist, und danach würden wir dann auch musikalisch uns so ein bisschen in eine andere Richtung entwickeln.
1: Genau, dann hören wir jetzt Ustad Sarohang, Suchta Lola Zoreman.

0: Shiki Baba Bauri ist immer noch bei uns hier zu Besuch. Wir haben uns so ein bisschen unterhalten darüber, wie Musik auch so eine Bedeutung für einen hat, auch wenn man sehr viele Kilometer und unterschiedliche Sprachen oder Kreise hinter sich gelassen hat oder durchquert hat. Und wie man auch mit Melancholie umgeht, sei es alleine oder auch in der Gemeinschaft. Und was das auch für eine schöne Symbolhaftigkeit hat, wenn man da zusammen in der Gemeinschaft auf dem Boden sitzt und gemeinsam vielleicht auch ein Gefühl mit einer Musik zelebriert und natürlich auch Zugänglichkeit von Gedichten, Lyrik. Und da wäre ich auch eigentlich schon bei unserem Thema, was ich gerne ansprechen möchte, ist nämlich das Buch, was du jetzt rausgebracht hast. Die Afghaninnen, Spielball der Politik. Ich hatte das Glück, da jetzt schon so ein bisschen drin rumzublättern. Ich glaube, die Afghanen sagt ja schon, das geht vor allem um Afghanistan. Fokus, die afghanischen Frauen. Vielleicht magst du so ein bisschen kurz sagen, wie die Idee zum Buch kam, wie es kam, dass du gesagt hast, hey, ich möchte dieses Buch schreiben und für wen du es geschrieben hast.
1: Wo fange ich da an? Afghanische Frauen, das wurde so ein bisschen zu meinem Thema in den letzten 20 Jahren eigentlich. Also seit der NATO-Besatzung Afghanistans und seit ich wieder dorthin gereist bin, zunächst einfach nur zu Besuch. Und dann habe ich gedacht, ich kann durchaus meine journalistische Arbeit auch auf Afghanistan ausbreiten. Und das machte einfach Sinn, weil ich kenne die Kultur, ich kenne die Sprache und dadurch hatte ich schon sofort einen ganz speziellen oder einen eigenen Zugang zu den Menschen, vor allem zu den Frauen dort, was viele westliche Journalistinnen jetzt gar nicht haben. Also, dass ich in Bereichen rein konnte, wo natürlich jetzt ein Kollege, ein Mann nicht rein kann. Und dadurch entstand für mich halt so eine Möglichkeit, dass ich gedacht habe, okay, das ist so eine ganz eigener, nochmal ein spezieller Zugang zu Afghanistan, was ich als mir nicht vielleicht ausgesucht hätte sogar. Also Kultur interessiert mich auf jeden Fall, keine Frage. Frauenthemen auch. Aber so, dass ich das jetzt explizit jetzt für mich rausgesucht hatte, das war ursprünglich jetzt nicht mein Plan. Aber und es wurde peu à peu so, auch weil ich für die Deutsche Welle Akademie ja Journalistinnen in Afghanistan ausgebildet habe. Und dadurch war es auch schon möglich, dass man dann explizit auch Frauen einladen konnte zu den Kursen, die auch jetzt nicht unbedingt Englisch können und mit einem Dolmetscher jetzt irgendwie so einen Kurs besuchen daran teilnehmen konnten. Und bei diesen Kursen war das immer so, dann gab es natürlich Pausen und dieser Kurs fing irgendwann mal an und hörte irgendwann mal auf, dass ich merkte, diese Gespräche, die ich zu den Frauen, bevor der Kurs begann oder in den Pausen oder danach geführt habe, die so intensiv waren und so offen waren und so ehrlich waren und also dieser Umgang alleine schon, die Frauen dort untereinander haben, das ist etwas, was ich aus Deutschland, aus Europa nicht kenne, so in der Offenheit und mit dem Umgang. Und das fand ich, das habe ich unglaublich genossen, dieses Vertrauen, was die mir entgegengebracht haben und auch Sachen, die mich eigentlich auch als Ethnologin jetzt interessierten, dass die über solche Sachen mit mir gesprochen haben. Das heißt, ich habe dann über Jahre immer wieder durch Interviews oder durch diese Gespräche Materialien, nenne ich jetzt das mal jetzt salopp, gesammelt, was ich dann hatte. Wie das zu dem Buch kam, deine nächste Frage war, wie kam ich dazu, dieses Buch zu schreiben? Ich wurde angeschrieben von meiner Agentin sozusagen, die Afghanistan-Misere beobachtet hatte, den Abzug der NATO als sehr schlimm und sehr brutal empfand und meine Arbeiten durch meine Radiobeiträge und so weiter schon verfolgt hatte. Und sie schrieb mich an, ob wir mal telefonieren konnten. Dann haben wir das gemacht und ich habe am Anfang gedacht, naja, ich schreibe Texte für Radio, aber das sind halt immer so Radiobeiträge, höchstens für so ein Feature etwas länger, eine Viertelstunde oder so, aber sonst sind das 5 Minuten, 6 Minuten. Und dann hat sie doch mich irgendwie so dazu überredet, gar nicht mal, aber so davon überzeugt eigentlich, wie wichtig das wäre und mir schmackhaft gemacht, dass dadurch, dass ich diese Nähe zu den Frauen habe, dass ich dadurch Geschichten kenne, die vielleicht ein anderer oder sicherlich andere jetzt nicht so haben. Und dann habe ich gedacht, okay, dann versuchen wir das mal. Dann habe ich ein Exposé geschrieben Und damit ist sie dann erstmal los an den Verlagen ran. Und dann gab es den Campus Verlag, der natürlich renommiert ist und toll für so ein politisches Sachbuch auch, dass die das dann gemacht haben. Ja, und so kam das.
0: Genau, und jetzt noch meine letzte Frage, bevor wir, es gibt eigentlich noch viel, wo wir noch über das Buch zu reden können, aber vielleicht hauen wir da noch so ein, zwei Lieder ein, die du da gemacht hast. Nur für wen hattest du das Buch jetzt geschrieben?
1: Also ich bin ja oft wirklich jetzt nicht nur NATO, sondern explizit auch die deutschen Soldaten waren ungefähr 20 Jahre in Afghanistan. Und manchmal bin ich so überrascht, wenn Leute, die Afghanistan jetzt nur über die Medien kennen, dass die bestimmte Sachen einfach nicht wissen, dass sie sagen, ach echt? Ach ja? Wie, die haben keinen Zugang zum Arzt, die Frauen, wie Burka ist nicht das Hauptproblem der Frauen. Wo ich gedacht habe, das kann nicht sein. Wie oft soll ich das eigentlich sagen? Wie oft soll ich darüber einen Beitrag machen? Weil ein Teil der Gruppe langweilt sich immer und die anderen haben keine Ahnung. Und dann habe ich gedacht, okay, dann mache ich jetzt was, wo so Grundsätzliches drin steht. Und auch einfach, das ist jetzt, was mir unglaublich wichtig ist, mir geht es nicht darum, um die arme afghanischen Frauen, die man helfen soll, sondern dass man einfach erkennt und sieht und auch lernt in dem Buch, weil ich Geschichten erzähle über Frauen, die in der Tat politisch aktiv waren, in der Gesellschaft aktiv waren und immer sich beteiligt haben, trotz dieser ganzen Situation. Im Detail können wir leider jetzt hier nicht drauf eingehen, aber die afghanischen Frauen sind ja nicht erst, wenn sie das Haus verlassen, in Gefahr, sondern auch innerhalb der Häuser und nicht nur durch die eigene Regierung, sondern auch, wie ich auch im Rahmen der Recherchen festgestellt habe, wie absurd das ist, wie bizarr das ist, wie dass auch das westliche Militär die afghanischen Frauen ausgenutzt haben, ihre Situation, um diese ganze Kriegsgeschehen in Afghanistan zu emotionalisieren. Dass zum Beispiel CIA einen Rat abgegeben hatte, dass man das explizit so macht, dass man die armen afghanischen Frauen so darstellt, wie schlecht es denen geht, damit der Westen dafür sich ausspricht, dass das Militär da ist, dass die ein bisschen skeptisch waren, dass militärisch nach Afghanistan gehandelt wird, um sich zu überzeugen. Mhm. Und dann dachte ich, wie pervers ist das?
0: Das ist ein super, da könnte man echt noch, glaube ich, Stunden drüber debattieren, weil man das ja nicht nur aus Afghanistan kennt. Diese Anmaßungen kennt man natürlich aus ganz vielen Ländern, wo dann gewisse Länder das auch als einen Grund verstanden haben, da einzumarschieren. Sehr spannend. Kommen wir wieder zurück auf Musik und danach können wir uns auch gerne noch mal weiter darüber unterhalten. Gerne. Was wollen wir denn als nächstes hören?
1: Gut, als nächstes. Was hören wir als nächstes? Das wird jetzt ein bisschen schwierig. Vielleicht machen wir einfach einen Sprung. Machen wir einen Sprung? Ach ja, vielleicht was der Hitze zum Hitze passend, was Portugiesisches, einfach weil es ja auch im Studio sehr heiß ist, damit wir das einfach mal nutzen. Das ist so viel. Ich kann mich gar nicht entscheiden, um ehrlich zu sein. Das ist jetzt natürlich ein bisschen blöd.
0: Kein Problem, du kannst doch kurz überlegen. Wir sind hier bei 674 FM und haben uns auch ein bisschen über das Buch unterhalten. Welches meinst du?
1: Die andere Liste, die wir hatten, Ich glaube, das war da drauf. Nee.
0: Das
1: genau, okay, das ist cool. Ein portugiesisches Fado-Stück, was zu der Hitze hervorragend passt.

0: Ihr hört immer noch 674 FM, wie eben gehört. Cup of Tea und Shiki Baba Bori ist hier zu Besuch. Wir sind gerade an einer ganz steilen, spannenden Stelle stehen geblieben, als wir uns unterhalten hatten. Nämlich, als du so meintest, ja, mir ist es wichtig, das Buch heißt zwar Die Afghaninnen, Spielball der Politik, aber die ist es wichtig, auch da herauszustellen, es geht dir vor allem nicht um so eine Viktimisierung der Frau, dass man die Afghanin da befreien müsste, sondern, und da korrigier mich bitte, wenn ich das falsch verstanden habe, dass es dir vor allem auch so darum geht, so den ganzen Kontext und die ganzen Zusammenhänge auch mit deinem politischen Sachbuch herauszustellen, die quasi zu der miserablen Lage so ein bisschen geführt haben, die wir da jetzt so vorfinden und die die Frauen da auch erleben.
1: Ja, auf jeden Fall, weil die Frauen sind natürlich ad hoc auch in Afghanistan nicht Opfer. Das ist ja ganz klar. Aber dass die immer von allen, ob das in der patriarchalen afghanischen Gesellschaft, von den Männern in der Gesellschaft, ob sie dafür ausgenutzt werden, um einfach, weil es ist sehr einfach, wenn zwei Gruppen, gerade in diesen Bürgerkriegsjahren, wenn man auch zwei Gruppen gegeneinander gekämpft haben, einfach das Schlimmste halt natürlich für Afghanistan ist so, den anderen Mann zu entehren, und am einfachsten ist es dann der Frau der anderen Gruppe irgendetwas anzutun, um ihn zu entehren quasi. Und dass die Frau da so ausgenutzt wird für solche Situationen als Alibi oder als irgendwie einfach um Entehrung einer anderen Gruppe oder einer anderen Familie oder wie auch immer. Also da angefangen über die Politik, die jetzt auch, also selbst wenn man sich anschaut, das Grundgesetz in Afghanistan, das letzte, was 2004 geschrieben war oder rausgegeben worden war, auch da war es total wichtig. Also das war ja so das, was die afghanische Regierung, so was ein totales Novum war, dass die Rechte der Frauen und Männer gleichgestellt waren und dass überhaupt die Frauen in der afghanischen Verfassung drin vorkamen. Das war ein totales Novum. Aber auch das war politisch gewollt. Damit wollte man auch einfach dem Westen gefallen, weil man wusste, vom Westen kommt das Geld, und wenn man das macht, so wie die das wollen, das ist dann gut für sie dort. Dass aber in der gleichen Verfassung also quasi diese Gleichstellung wieder ausgehebelt war, indem man da sagt oder geschrieben hatte, egal welcher Paragraph, wenn etwas gegen die Scharia ist, gilt sie nicht mehr. Das heißt auch diese Gleichstellung der Frau, dass im Endeffekt dann so die ethnischen Gesetze da dann einen Vorrang hatten. Mhm. Und auch da drin, das heißt, die Afghaninnen, die afghanischen Frauen werden nicht nur familiär in der eigenen Gesellschaft, in der eigenen afghanischen Politik, sondern auch im

0: vom Ausland bis jetzt hin zu NATO-Einsatzes, was ich eben gesagt hatte, mit dem seit diese 2010 diese WikiLeaks-Dokumente veröffentlicht worden sind. Das war natürlich der Crew schlechthin, dass man dann da, also ich meine, das kann jeder googeln, das ist jedem zugänglich und daran kann man lesen, dass es ein Rat der CIA war, dass man den Not der afghanischen Frauen dafür einsetzt, um den Einsatz zu emotionalisieren. Und und ich möchte auf jeden Fall, dass man das weiß, dass man das zumindest weiß und nicht so, man ist, ich meine, wie soll ich denn sagen, natürlich ist man immer lieber so die Guten, die geben, die tun, die helfen und so weiter, aber diesen Zahn muss man sich, glaube ich, ziehen, das ist nicht ausnahmslos so, dass auch sehr viel, das ist, ich meine, auch das ist etwas, betrifft nicht nur Afghanistan, sondern auch, dass es uns überhaupt im Westen so gut geht, wie es uns geht, ist auch sehr viel, hängt daran, wie viel der Westen Schlechtes macht, wenn man jetzt, also Afghanistan mal abgesehen, auch in Afrika so sieht, was da alles passiert. Ich meine, da ist auch, dass da eine politische, wirtschaftliche Welle dahinter ist, das können wir, das dürfen wir nicht ausblenden. Und darin sehe ich auch unsere Verantwortung.
1: Ich weiß jetzt gar nicht, ob ich da noch irgendwo anknüpfen muss. Ich glaube, so Menschen, die sich halt so allgemein mit so Geschichte beschäftigen, sei es der deutschen Geschichte oder auch von gewissen Ländern, wissen schon, wovon wir reden. Deshalb, also so Stichwort Postkolonialität, das ist ja so quasi die ganze Diskussion darum, von der wir sprechen. Ja, ist eine spannende Frage, so wie quasi Gleichberechtigung zwischen Mann und Frau funktioniert oder sich halt umsetzen lässt. Das eine ist natürlich die Theorie, wie das, was du mit dem afghanischen Grundgesetz angesprochen hast. Und das andere ist halt so die Praxis. Was wird wirklich vor Ort gelebt? Und wenn ein Recht quasi entschieden wird, wie lässt sich das umsetzen? Oder wie effektiv ist das dann, wenn die Motivation da vor allem das Geld ist, was von außen kommt? Und klar. Was macht man, wenn das Geld nicht mehr kommt?
0: Na klar.
1: Da wissen wir natürlich auch alle. Oder je nachdem, können wir auch einfach nur dahin blicken oder halt eben in das Buch schauen, was so ein bisschen die Zusammenhänge da auch erläutert. Wir hören jetzt mal was ganz anderes, wieder zurück in die 70er, 80er mit Pink Floyd hast du uns mitgebracht.
0: Genau. Ein cooles Stück.

0: Die letzten Viertelstunde ist angeschlagen von unserer Sendung und gerne möchte ich noch mit dir, Shikiba, über das Buch sprechen bzw. da anknüpfen, worüber wir geredet haben. Wir sprachen gerade über, genau, also das Buch Afghanen, Spielball der Politik, und wir waren gerade stehen geblieben sozusagen bei der Verantwortung, die ja quasi damals auch durch den Einmarsch ging. Also wir wissen, die Befreiung der afghanischen Frau war da mitunter so auch ein Plakatthema, womit man ja auch den Einmarsch damals gerechtfertigt hat. Und dann halt auch, und jetzt sieht man quasi die, ja, so die, vielleicht auch die Verantwortungslosigkeit. Das will ich dir jetzt überlassen, dass du das in Worte fasst. Ja, was ist jetzt da gerade los oder wie hat sich die Situation entwickelt?
1: Ja, das ist natürlich irgendwie so dadurch, dass man gar nicht in der Tiefe, in der Schnelligkeit vor allem, in die Tiefe so reingehen konnte. Weil, also, da kannte sich ja auch keiner mit der afghanischen Gesellschaft aus. Und dass man da auch irgendwie so keine Fachleute zu Hilfe genommen hat und einfach agiert hat, einfach mehr eigentlich für die Länder, von wo die Soldaten quasi kamen, da irgendwie was gemacht hat, um sie davon zu überzeugen, warum dieser Einsatz wichtig ist. Und die in Afghanistan, die haben natürlich alles gegeben, weil die wussten, das ist eine Chance für sie. Die Taliban sind endlich weg, der Bürgerkrieg hat endlich aufgehört und endlich wird eine Normalität stattfinden. Und das ist halt etwas, was total Fatales ist, weil in Afghanistan, das muss man sich jetzt einfach vorstellen, durch diese ganzen Kriegsjahre ist es natürlich so, dass die Leute nichts anderes wollen, einfach, dass es Frieden ist. Die wollen einfach ein normales Leben führen, die wollen einfach arbeiten, ihre Kinder zur Schule schicken und deswegen haben die auch alles gemacht. Die haben alles gemacht, was man ihnen versprochen hatte. Man hat sich darauf eingestellt und das gemacht. Und auch diese Wahlen, die immer stattgefunden hatten, diese politischen Wahlen. Und das war halt auch etwas, obwohl die wussten, weil die Extremisten haben natürlich immer gesagt, so Angst gemacht, dass wenn wer wählt, dann wird man den Finger abschneiden, was auch echt passiert ist. Also es gibt nicht selten Leute, die man sieht, so ältere Herren, denen die Finger abgeschnitten sind. Also wer zweimal, also in 8 Jahren dann zweimal zur Wahl gegangen ist, dem fehlen beide Zeigefinger quasi. Und trotzdem hat man es gemacht. Und das ist halt etwas, so diese Verantwortung, finde ich, dass wir haben Versprechungen geäußert. Wir haben versprochen, dass sie ein besseres Leben haben werden. Und man hat sie jetzt einfach von heute auf morgen einfach in den Stich gelassen und ist weggegangen. Und das ist schon fatal.
0: Ja. Also eigentlich kann man da auch gar nichts zu sagen. Das beschreibt so ziemlich die aktuelle Situation und auch die Art und Weise, wie man sich da so ein bisschen vor der Verantwortung gedrückt hat.
1: Ja, unbedingt. Aber was noch natürlich noch extrem noch dazu kommt, die aktuelle Situation, die jetzt einfach wegen der Klimakatastrophe, die auch Afghanistan erreicht hat, die Dürre, die im Moment herrscht. Vor ein paar Wochen hat es ein mega Erdbeben gegeben in Afghanistan und da sind über 1000 Leute gestorben. Da sind viele, viele einfach verletzt worden und haben ihre Häuser verloren. Und der Zahl der Binnenflüchtlinge ist deswegen auch extrem in die Höhe geschnallt. Und das ist natürlich neben diesem ganzen Hoffnungslosigkeit, was die Leute haben, dass die einfach die Frauen, die es einfach nicht mehr arbeiten können, die in Gefahr sind, wenn sie rausgehen, die dürfen allein das Haus nicht besuchen, die Ärztinnen dürfen nicht arbeiten, deswegen dürfen Frauen nicht zum Arzt gehen. Und auch die jetzt bei dem Erdbeben verletzt worden sind, die können nicht zum Arzt gehen. Ich meine, das kann man sich alles hier überhaupt kaum noch vorstellen. Und also viele Kinder zu haben in Afghanistan ist einfach auch so eine soziale Absicherung, weil sowas wie Rente oder Sozialhilfe oder was weiß ich, sowas gibt es nicht. Das heißt, die Kinder geben der Familie eine Garantie, wie ihre Zukunft dann aussieht. Deswegen haben viele Familien halt auch viele Kinder und teilweise können sie aber die nicht mehr ernähren. Das heißt, die Kinder haben früher Familie ihre Kinder verkauft. Einfach weil sie Geld brauchten, um sich was zu essen zu holen. Und inzwischen, weil auch die wissen, auch andere Leute haben nicht unbedingt Geld, um ein Kind abzukaufen. Das heißt, die geben einfach ihre Kinder her für jemand, der sie übernimmt. Einfach, dann haben sie zu Hause einen Esser weniger. Das ist traurig, das ist schlimm.

0: Wir haben uns etwas unterhalten, eben über dein Buch. Und bevor die Zeit vorbei ist, will ich da auch doch kurz drauf eingehen, was du meintest. Also gerade sehr viele Herausforderungen, die die afghanische Bevölkerung jetzt quasi erlebt. Und umso wichtiger, dass man da halt auch nicht wegschaut. Doch welche Perspektiven zeigst du vielleicht in deinem Buch auf oder erkennst du auch selbst? Oder welche Hoffnung hast du da?
1: Also so eine Hoffnung ist im Moment, um ehrlich zu sein, ist einfach, wenn man die aktuelle deutsche Regierung sich anschaut, dass die Frau Baerbock an Antritt ihrer Amtszeit ja diese feministische Außenpolitik so benannt hat und das verfolgen will und das als einen wichtigen Punkt ihrer Politik sieht. Und das könnte eine Chance sein, weil wenn eine Außenpolitik die Frauenrechte im Visier hat, wären dann wahrscheinlich so die UN-Sicherheitsresolution 1325, was den Schutz der Frauen in Krisen- und Kriegsgebieten sehr vorsieht, dass man besser dann darauf achten kann, dass solche Sachen nicht mehr als symbolisch gesehen werden oder als Symbolik gelten, sondern mehr Wichtigkeit findet und dass man auch tatsächlich dann auch irgendwelche Ausgaben für Afghanistan, finanzielle oder auch die Taliban-Regierung zum Beispiel, wollen jetzt offiziell anerkannt werden, dass man unbedingt und endlich das irgendwie als Verhandelbasis sieht und dann über solche wichtige Themen wie die Rechte der Frauen zu sprechen.
0: Vielen Dank, Shikiba Barburi. Da möchte ich auch gar nichts hinzufügen, dass du da über deine Perspektive oder die Perspektiven, die du in deinem Buch aufzeigst, in Afghanen Spielball der Politik quasi hier erläutert hast und auch so zugänglich gemacht hast für viele Menschen hoffentlich, die sich das da draußen anhören. Und auch Dankeschön für deine Musik, die du mitgebracht hast. Wir verabschieden uns mit einem letzten Song. Mal schauen, wie lange der noch läuft. Und alles Gute dir. Danke fürs
1: Kommen. Vielen Dank, es hat mega Spaß gemacht. Dankeschön.

Herzlich willkommen zur Pandemie-Ausgabe von Songs to Play. Heute ist alles etwas anders als sonst. Diesen Satz kann man eigentlich schon seit 3 bis 4 Wochen stündlich sagen. Heute gilt er aber auch für diese Sendung. Ich sitze hier im Arbeitszimmer und bespreche mein iPhone mit klugen oder nicht so klugen, verhaspelten oder nicht verhaspelten Worten. Sobald ich damit fertig bin, schicke ich die Sprach- und Musikdateien zum derzeit geschlossenen Studio von 674 FM in der Hoffnung, dass der dort einsam ausharrende Karl-Heinz Müller irgendetwas daraus machen wird, das wie eine Sendung klingt. Ich bin da zuversichtlich, weil ich kenne Karl-Heinz Müller als sehr, sehr gewissenhaften und tollen Menschen. Und außerdem hat diese Sendung ja wohl auch schon ziemlich gut angefangen mit der Handsome Family Winnebago Skeletons von ihrem Album Milk and Scissors. 24 Jahre alt, jetzt zum ersten Mal auf Vinyl erschienen. Das gleiche gilt auch für das Album Odessa, auch jetzt zum ersten Mal auf Vinyl erschienen. Davon hören wir später noch was. Wenn auch alles merkwürdig heute klingen mag und alles anders ist als sonst, an dem Grundprinzip der Sendung hat sich nichts geändert. Wir hören jede Menge Neuveröffentlichungen, zum Beispiel auch Damien Jurado. Birds Tricked Into the Trees heißt der erste Song bzw. die erste Single von seinem neuen Album, das in den nächsten Wochen erscheinen wird. Im Moment weiß man das alles nicht so genau, weil sich die VÖ-Daten andauernd verschieben. Damien Jurados neues Album wird, ich denke, Anfang Mai erschienen sein und die erste Single davon, die gibt es jetzt.

Das war die tolle Nadja Reid, Beth Hink, von ihrem neuen Album Out of My Province. Solltet ihr im Hintergrund Vogelgezwitscher hören, liegt das daran, dass ich hier im Arbeitszimmer sitze und die Vögel, die Wellensittiche genauer gesagt, der Familie, sind hier auch im Arbeitszimmer. Solltet ihr irgendwann kein Vogelgezwitscher mehr hören, sind die Katzen der Familie auch ins Arbeitszimmer gekommen. Wie gesagt, heute ist alles ein wenig anders. Joan Shelley, von der spiele ich jetzt was. Nichts Neues, sondern von ihrem Album Ginkgo, 2012 erschienen. Ich habe das vor ein paar Wochen oder Monaten mal erzählt, dass ich diese Platte unbedingt als CD haben wollte. Die ist eigentlich schon ein bisschen älter, 8 Jahre alt, gibt es nicht mehr im normalen Handel, wird zu Fantasiepreisen gehandelt. Und ich dachte, frage ich doch Joan Shelley einfach mal. Und die hat dann wirklich ziemlich viel auf sich genommen, damit ich die Platte noch rechtzeitig genug im vergangenen Jahr hatte, bevor meine Patentochter von New York nach Köln gekommen ist. Und davon war ich sehr gerührt. Und außerdem ist das auch noch eine fantastische Platte. Ich möchte sagen, einer meiner absoluten Lieblinge aus meiner Sammlung. Und deswegen habe ich mir gedacht, ich spiele da jetzt einfach mal was von. 2 Stücke insgesamt. Los geht's mit dem Titelstück. Das andere kommt dann ein bisschen später. Also hier ist Joan Shelley mit Ginkgo.

Das war Jonathan Wills mit Just for Love von seinem aktuellen Album Dixie Blur. Die von mir sehr geschätzte Singer-Songwriterin Amber Rubas hatte vor genau einem Jahr, vor ziemlich genau einem Jahr, einen ziemlich schweren Fahrradunfall, war 5 Stunden völlig ausgenockt. Als sie wach wurde, war sie im Krankenhaus. Zum Glück dann doch schneller wieder auf den Beinen, als man zunächst befürchten musste. Und als sie wieder fit war, dachte sie, nehme ich doch mal ein paar Songs auf, komponiere ich doch mal ein paar Songs mit meinem alten Kumpel Jake Etheridge. Beide wohnen in Nashville, sie war 12 Minuten unterwegs und in diesen 12 Minuten hatte sie immer wieder eine Songzeile im Kopf mit der dazugehörigen Melodie, nämlich You're Not Gonna Stop Me. Und als sie dann bei Jake war, haben sie mal direkt einen Song daraus gemacht, der mir ausgezeichnet gut gefällt und der deswegen jetzt aus meinem Arbeitszimmer hinaus in die Welt gesendet wird mit einem kleinen Umweg über das Studio von 674 FM. Hier ist Amber Rubath.

Das war Anna Birch, Party's Over, von ihrem aktuellen sehr schönen Album If You're Dreaming. Bevor ja sämtliche Konzerte abgesagt wurden, hatte ich das große Glück, noch ein Kevin Morby Solo-Konzert zu sehen oder das, was man im Kevin Morby Universum als Solo-Konzert verstehen mag, weil so richtig Solo war er nicht unterwegs. Er hatte mehrere Musiker mit dabei, gelegentlich stand er dann aber auch zugegebenermaßen allein auf der Bühne und mit seinem Gitarristen hatte er eine wahnsinnige Nummer, eine wahnsinnige Version von Harlem River dahin gezimmert. Das war wirklich fantastisch. 12 Minuten lang, mindestens, vielleicht waren es auch 23 Tage, ziemlich endlos jedenfalls. Und je länger dieser Abend dauerte, desto lauter wurde es. Und in dieser Kirche, wo das stattfand, muss man wirklich sehr auf Lärmschutz achten. Egal, Kevin Morby hat alles gegeben. Es war ein Ereignis, möchte ich sagen. Und kaum hatte er Köln verlassen, hat er eine Doppel-A-Seiten-Digital-Single veröffentlicht. Und davon möchte ich jetzt die A-Seite spielen. Also die erste A-Seite, Gift Horse heißt die Nummer, hat mich mal wieder umgehauen, wie mich so vieles von Kevin Morby umhaut. Viel Spaß damit.

Gary Olson, Giovanna Please. Von seinem neuen Album, das ebenfalls Gary Olson heißen wird, das ist schön einfach, am 29. Mai wird es auf Tapete Records erscheinen. Ich freue mich da sehr drauf und hoffe, dass es wirklich der 29. Mai wird, weil wegen Pandemie gerade ziemlich viel verschoben wird. Aber ich habe nichts Gegenteiliges gehört. Ich kann euch sagen, es ist sehr merkwürdig, hier alleine in seinem Arbeitszimmer zu hocken und ein iPhone zu besprechen. Selbst die Wellensittiche lassen mich ein wenig allein und tirelieren nicht mehr. Ich werde jetzt in diese Stille, in dieses Manifest der Einsamkeit hinaus plärren, dass es einen neuen gemeinsamen Song von Bonnie Prince Billy und Matt Sweeney gibt. Von Matt Sweeney später noch die Rede. Jetzt allerdings erst einmal im Zusammenhang mit Bonnie Prince Billy. You'll Get Eaten Too heißt dieser Hammer-Song und ich wünsche viel Vergnügen damit.

Man Without a Soul, Lucinda Williams, von ihrem neuen Album Good Souls, Better Angels, das am 24. April erscheinen wird. Wenn das ganze Album so gut ist wie dieser Song, freue ich mich noch mehr darauf, als ich mich normalerweise darauf freuen würde. Weiter geht's mit Stephen Malkmus, was mir die Gelegenheit gibt, mein Versprechen einzuhalten, nochmal auf Matt Sweeney zu sprechen zu kommen. Weil der gehört zu den Musikern, die Stephen Malkmus zusammengetrommelt hat, um sein neues Album Traditional Techniques einzuspielen. Das ist diesmal ein Folk-Album geworden, ein durchaus etwas versponnenes Folk-Album, versteht sich. Was mich erstaunt hat, weil auf der Platte davor hat Stephen Malkmus noch mit Elektronik herumexperimentiert, scheint gerade ziemlich entdeckungslustig zu sein. Traditional Techniques gefällt mir besser als die Platte davor, die leicht elektronische. Mehr noch, sie gefällt mir richtig, richtig gut, was auch dann die Auswahl erschwert hat, welchen Song ich euch vorstellen möchte, weil die sind alle so gut. Ganz, ganz, ganz toll. Ich habe mich dann für Shadow Band entschieden, weil Stephen Malkmus da eine tolle Sachen mit seiner Stimme macht. In jeder Strophe oder in jedem Vers nahezu kickt der einmal so ganz seltsam mit seiner Stimme. Nicht kickt, sondern kiekst. Ihr werdet es merken. Ihr werdet es selbst hören. Jetzt nämlich, wenn ich dazu übergehe, Shadow Band zu spielen, das neue Knalleralbum von Stephen Malkmus heißt Traditional Techniques und das ist mein Lieblingssong oder einer meiner Lieblingssongs davon.

Ihr hört 674 FM aus dem Arbeitszimmer von Markus Becker. Im Hintergrund die Wellensittiche. Das gerade war Nap Eyes, Real Thoughts von ihrem aktuellen Album Snapshot of a Beginner. Dicke Empfehlung. In den nächsten Tagen würde ich eigentlich durch die Gegend fahren und die Sadies sehen und Jerry Legier sehen. Ich hatte mich schon mit Jerry Legier ausgetauscht, wollte uns mal persönlich kennenlernen, hatten uns gefreut. Und was ist? Nichts ist, weil ein dahergelaufenes Virus meinte, dass es auf der Fledermaus auf Dauer ein wenig langweilig ist. Man könnte doch auch mal zu den Säugetieren überwechseln. Was das ausgelöst hat, darüber müssen wir jetzt nicht reden. Für die Musiker ist das gerade eine existenziell bedrohliche Situation. Die Wellensittiche drehen jetzt gerade völlig am Rad. Egal, ich rede einfach weiter. Für die Musiker sind ganze Touren weggebrochen, VÖ-Daten werden verschoben. Jerry Legier hat aus der Not eine Tugend gemacht und in seinem Wohnzimmer einfach mal ein neues Album aufgenommen, Songs from the Apartment. Ist auf Bandcamp zu kaufen. Ich rate euch dringend dazu zu greifen. A, ist das eine wunderbare Platte. B, unterstützt ihr damit einen Musiker, der gerade kein Geld verdienen kann. Um einen Eindruck davon zu vermitteln, wie wunderbar diese Platte geworden ist, spiele ich jetzt den ersten Song davon, Her Train of Thought. Hier ist Jerry Legier.

Das war Joan Chelly mit Ice von ihrem Album Ginkgo. Ich hatte ja euch ja gesagt, das Album ist schon ein bisschen älter, um es genau zu sagen, 8 Jahre, aber man sollte es kaufen. So schnell wie möglich, wenn ihr irgendwo noch die Möglichkeit habt, daran zu kommen, nutzt sie. Es ist einer meiner absoluten Lieblingsalben. Tolles Songwriting, wunderbarer Gesang. Ergreift die Gelegenheit. Am 20. März wäre es eigentlich soweit gewesen. Die Wellensittiche wären möglicherweise verstummt und Jim White wäre in Köln aufgetreten. Über 2,5 Jahre, glaube ich, waren es mittlerweile, habe ich in jeder Sendung einen Jim White-Song gespielt. A, weil Jim White toll ist und B, weil ich ja irgendwie auf magische Art und Weise erreichen wollte, dass Jim White nach Deutschland kommt und bestenfalls in Köln ein Konzert gibt. Das hätte er jetzt auch gemacht, wenn da nicht diese eine doofe Sache passiert wäre in China. Nun, es ist erst einmal verschoben. Wir hoffen alle, dass es vielleicht doch noch dieses Jahr klappt. Man weiß ja nicht, wie sich das hier alles entwickelt. So lang geht die Aktion Jim White für Deutschland, Deutschland für Jim White halt weiter. Und deswegen kommt jetzt die Fanfare, die ich an dieser Stelle der Sendung immer gerne, immer wieder ein neues Mal spiele und damit den Verursacher dieser Fanfare wahrscheinlich reich mache, weil jedes Mal die GEMA-Gebühren zu André Rieu herüberschwappen. Bitte sehr.

Danke, André. Ich habe mir dieses Mal ein Jim White-Stück ausgesucht, das nicht auf einem Jim White-Album drauf ist, sondern auf dem Album, das er zusammen mit Johnny Dowd aufgenommen hat, unter dem Namen Hellwood. Auch schon 14 Jahre alt mittlerweile, hat nichts von seinem Charme und seiner Faszination und seiner Magie und seiner allgemeinen Tollheit verloren. Dream On heißt der Song. Viel Spaß damit.

Das waren aus Schottland Jack Mathis mit Rhythm Angel von ihrem Album Nightlife. Das ist das Debütalbum. Es soll demnächst erscheinen, aber wann es erscheint, weiß niemand. Und falls es doch jemand weiß, dann verrät er es nicht. Es ist alles sehr mysteriös geworden in diesen Zeiten. Wann das neue Dream Syndicate Album erscheint, steht hingegen im Internet. 10. April. Also für alle Radiohörer heißt das morgen. Für alle Mixcloud-Hörer heißt das 10. April. Ich halte das für eine steile These, weil selbst in Nicht-Pandemie-Zeiten Plattenläden am Karfreitag nur höchst selten geöffnet haben. Egal, nehmen wir es mal so hin. Jedenfalls heißt dieses doch sehr erstaunliche Album The Universe Inside. Erstaunlich deshalb, weil es unterscheidet sich meines Erachtens ziemlich von anderen Dream Syndicate Alben. Wovon es so beeinflusst worden ist, findet ihr auf der offiziellen Dream Syndicate Seite bei Facebook. Das ist eine ziemlich faszinierende Liste mit tollen Soundbeispielen, sehr viel Jazz dabei. Ich habe mir von diesem Album jetzt eine Nummer ausgesucht, die vergleichsweise kurz ist und unter uns gesagt, richtig kurz ist sie nicht. The Longing heißt sie. Hier sind The Dream Syndicate.

M Ward mit Torch von seinem aktuellen Album Migration Stories. Über den Mann gibt es viel zu erzählen. Das mache ich jetzt nicht, weil es gibt einen tollen Text darüber auf gästeliste.de. Ulrich Maurer hat M Ward interviewt. Die Lektüre-Empfehlung von Songs to Play am Rand live aus dem Arbeitszimmer. Wollte ich einfach mal mit Waxer Hatchie weitermachen. Auch von der gibt es eine neue Platte namens St. Cloud und davon gibt es jetzt Ruby Falls.

0: Das war die Handsome Family. Everything that rises must converge. Von ihrem Debütalbum Odessa, das jetzt erstmals als Vinyl vorliegt. Ja, auch diese Platte muss ich dann wohl noch käuflich erwerben. Das gleiche gilt für die nächste. Philipp Bradatsch, der ja auch hier schon mal in dieser Sendung zu Gast war, hat ein neues Album vorgelegt. Und es ist das erste auf Deutsch. Es zeigt sich, Philipp Bradatsch kann ergreifend wunderbare, bewegende, sehr kluge Texte schreiben. Das war wahrscheinlich auf Englisch auch so, nur ist es mir dann nicht so aufgefallen. Jetzt das Ganze auf Deutsch erreicht eine Qualitätsstufe, die einen teilweise atemlos zurücklässt. Jesus von Haidhausen heißt die Platte und davon gibt es jetzt Meine Liebste.
1: Okay.

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Ich bin ja eigentlich immer skeptisch, wenn irgendwelche Live-Unplugged-Alben rauskommen, aber hey, das MTV-Unplugged-Album von Courtney Barnett gefällt mir sehr gut. Das war gerade Depressed davon. Es gibt eine Menge spannende Coverversionen. Es gibt einige Lieblingssongs von mir eben in einer neuen, sehr reduzierten Version. Das heißt reduziert, Lautstärke reduziert von den Instrumenten her. Sehr, sehr abwechslungsreich, sehr fein. Also auch das eine dicke Empfehlung. Wieder erwarten. Ich hatte wirklich überlegt, ob ich mir die Platte kaufen soll. Ich bin froh, dass ich es gemacht habe. Auf der Seite eines bedeutenden, wichtigen Musikmagazins las ich letztens, welche Platten man wahrscheinlich in diesem Frühjahr verpasst hat und wo es dann ein Fehler gewesen ist, dass man sie verpasst hat. Und da bin ich dann zum ersten Mal in meinem Leben auf Ben Sheraton gestoßen, ein Singer-Songwriter aus Kalifornien. Use Pastoral heißt sein aktuelles Album und davon gibt es jetzt One Off.

Baxter Dewey Saliva Hawk von seinem aktuellen Album The Night Chancers. Musik für die traurige Diskothek, getragen von Wut, Ekel, Selbstekel und abgrundtiefer Melancholie und dabei dann doch ziemlich sexy und manchmal sogar richtig schmierig. Also da prallt einiges aufeinander und entfesselt eine, man könnte fast sagen, explosive Wucht. Mein Gott, das sind ja Formulierungen, die fallen mir nur ein, wenn ich einsam mit meinen Wellensittichen im Arbeitszimmer hocke. Ja, Woods, großartige Band, habe ich schon immer sehr gemocht. Und seit sie das letzte Album von David Berman mit aufgenommen haben, unter dem Namen Purple Mountains, sind sie noch mehr in meinem Ansehen gestiegen. Im Mai kommt ein neues Album von ihnen raus, Strange to Explain. Und die erste Single davon heißt Where Do You Go When You Dream? Was Billie Eilish-Kenner ein wenig an den Titel des Billie Eilish-Albums erinnern dürfte. Raune ich jetzt mal so in die unbekannten Welten außerhalb dieses Arbeitsraumes. Also, Woods, Where Do You Go When You Dream? Viel Spaß damit.

Das war der kanadische Singer-Songwriter Grant Davidson, der seit geraumer Zeit unter dem Titel Slow Leaves seine Alben veröffentlicht. Sein aktuelles heißt Shelf Life und davon haben wir gerade Miss You gehört. Demnächst sollte eigentlich ein neues Album von Sophia erscheinen. Tolle Band, habe ich mich sehr darauf gefreut, aber alles gecancelt, verschoben auf unbestimmte Zeit aus den bekannten Gründen, die ich jetzt nicht schon wieder ins Spiel bringen will. Das Gute ist, dass zumindest die Vorab-Single rechtzeitig noch rausgekommen ist, bevor hier alles zusammengebrochen ist. Sinnvollerweise heißt sie auch noch Alive. Ja, und die gibt's jetzt. Sophia, bitte sehr.

Das waren Kellyphone, auch so eine Band, die ich schon seit lange Zeit verfolge und die immer wieder spannende Platten veröffentlicht. Der Song gerade, der heißt Snow Angel We Two und das dazugehörige Album Echo Mine. Weiter geht's mit der Singer-Songwriterin Lauren Ruth Ward. Ich finde es sehr schade, dass ihr neues Album nur digital erschienen ist, zumindest bislang. Volume 2 heißt das. Mag sich noch ändern, im Moment nur auf Bandcamp zu haben. Ein US-amerikanisches Online-Magazin hat geschrieben, diese Platte verbreite Psychedelic Angst, was ich sensationell toll finde. Psychedelic Angst hat nicht jeder im Angebot. Hier bei Songs to Play 674 FM aus dem Arbeitszimmer von Markus Becker zusammen mit den Wellensittichen Psychedelic Angst. Von diesem Album, das, ich glaube, ich erwähnte es schon, Volume 2 heißt, spiele ich jetzt einen Song, der vielleicht einen Eindruck davon vermittelt, wie Psychedelic Angst so klingen mag. Friendly Fire heißt es, hier ist Lauren Ruth Ward.

0: Das waren Tammy Crest, eine Band, die ich auch schon ziemlich lange verfolge und auch schon ziemlich häufig live gesehen habe. Die veröffentlichen ihre Platten auf dem Label von Peter Weber und Chris Eggman, Glitterbeat, ein Label, das jedes Jahr mit Preisen geradezu überschüttet wird und das zu Recht. Das neue Album von Tammy Crest ist im vergangenen Monat, also im März, erschienen. Titel sage ich jetzt nicht, weil ich nicht den Eindruck erwecken will, dass ich die Sprache der Tuareg beherrsche. Wobei, den Songtitel nenne ich jetzt doch, also den Titel von dem Lied, das ich gerade gespielt habe, Azawad, zumindest schreibt es sich so, sagte Markus Becker, während im Hintergrund die Wellensittiche randalierten. Weiter geht's mit Ariel Sharad und Matthias Komm, also von den beiden, die im Kern The Burning Hell ausmachen. Unter ihren eigenen Namen haben sie jetzt gerade ihr zweites Album veröffentlicht und das heißt Never Work. Es geht monothematisch um die Arbeit im 21. Jahrhundert, wie der Titel ja schon nahelegt. Also um die Schwierigkeit, wenn plötzlich Maschinen, das haben sie schon häufiger gemacht, wenn plötzlich intelligente oder möglicherweise intelligente, halbwegs intelligente Computer die Arbeit wegnehmen, wenn der Kapitalismus immer neue Ausformungen, Auswüchse annimmt. Tolles Album, weil gute Songs, aber eben auch sehr intelligent, sehr im Hier und Jetzt fixiert, verwurzelt, in keinster Weise beliebig. Hat mir große Freude, auch große intellektuelle Freude gemacht, diese Platte zu hören und vielleicht in, gerade jetzt in Situationen wie diesen nochmal besonders wertvoll. The Rich Stuff heißt das Lied, das ich mir davon ausgesucht habe und das kommt jetzt. Ariel Sharad und Matthias Komm.
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Bebel Gilberto Daisha von dem Album Agora, das Anfang Mai erscheinen wird. Weiter geht's mit dem Flaming Lips oder um es genauer zu sagen, mit Deep Lips. Flaming Lips ist eine Band, die mir früher sehr viel bedeutet hat. Es hat dann ein bisschen nachgelassen, weil ich dachte, Gott, Songs über Einhörner ist jetzt vielleicht nicht die Form des Eskapismus, die ich als ja nun auch schon fast 30-Jähriger noch unbedingt haben muss. Es hat mich nicht mehr so gepackt. Aber hin und wieder kommt dann doch was. Wie letztens zum Beispiel das Live-Album, was ich in der Sendung vorgestellt habe, in der Januar-Ausgabe. Oder war es die Februar-Ausgabe? Es war die Februar-Ausgabe, die gab es tatsächlich, richtig. Jedenfalls jetzt gibt es wieder ein neues Album von den Flaming Lips, beziehungsweise eben von den Deep Lips. Sie haben sich zusammengetan mit der Frauenband Deep Valley. Und das Album heißt so wie dieses Projekt, nämlich Deep Lips. Es rumpelt, Kevin Coyne hört man selbst eigentlich nur verfremdet. Es ist eine Platte, die sehr abwechslungsreich ist, die mir große, große Freude beim Hören gemacht hat. Und ich hoffe, dass sich diese Freude überträgt bei dem einen Stück, was ich jetzt ausgesucht habe für diese Sendung. Home Through Hell heißt es. Hier sind die Deep Lips.

Das waren die Blank Tapes von ihrem aktuellen Album Look Into the Light, der Song Don't You Feel. Und damit wären wir auch schon am Ende dieser Sendung angekommen. Ich hoffe, ihr hattet genauso viel Freude wie meine Wellensittiche. Die nächste Ausgabe wird es möglicherweise am 14. Mai geben. So genau kann man das ja in diesen Tagen gar nicht so sagen. Wer weiß, ob bis dahin irgendwelche neuen Platten veröffentlicht wurden oder veröffentlicht werden, ob die Plattenläden wieder aufhaben, ob es Konzerte gibt, keine Ahnung. Ich gehe jetzt einfach mal davon aus, dass wir am 14. Mai wieder ein Stück Normalität wieder haben. Alles andere wäre auch verdammt schlecht. Also, es würde mich freuen, euch am 14. Mai wiederzuhören. Es würde mich freuen, wenn ihr heute Abend ein wenig Spaß hattet. Diese Sendung gibt es wie immer auch in der Mixcloud unter markus-becker zu finden. Songs to play. Ihr habt 674 FM gehört und zum Abschluss gibt es ein Stück, das Jarvis Cocker schon vor vielen, vielen Jahren auf seinem ersten Album, auf seinem ersten Soloalbum als Hidden Track veröffentlicht hat. Es ist sehr aktuell, weil es geht um die Arschlöcher, die die Welt regieren. Und davon gibt es ja so einige. Das Kaiser Quartett hat Jarvis Cocker gefragt, ob man diesen Song nicht mal gemeinsam aufnehmen wolle. Und das haben sie dann auch gemacht. Jarvis Cocker und das Kaiser Quartett, sagt man Quartett, sagt man wahrscheinlich. Running the World heißt der Song. Den gibt es jetzt zum Abschluss. Habt noch einen schönen Abend. Bis bald. Ich hoffe, wir hören uns im Mai wieder. Macht's gut.

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